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0: Soll ich hier anziehen?
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0: Frohe Neuigkeit, euer Gnaden! 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
1: Was
0: 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Nicht frei!
1: Sag, was gibt es?
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1: Wer gesagt hat, sagt ihr Meier?
0: 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Ach, ich traf sie ein zur Stunde.
1: Auf für unsere Siegesfeier!
0: Ja, diesen Abend ist große Beleuchtung, glänzend.

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1: Vorwärts,
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0: di Marchesa davanti. Ti sirva ben.
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1: Er...

0: freilich des Malers Eigentum. Doch, könnte wohl auch,
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0: 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Cavaradossis Mal.
1: Er hat gegessen.
0: In der Kapelle. Wie soll er da hinein? Er hat doch keinen Appetit. So sagt er selber. Deshalb auch trug den Korb ich mir beiseite.

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0: Entwaffnet alle Goldenen!
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0: Bitte sehr, mein Herr, ist euch gefällig. Hört an, nehmt Platz, doch
1: ich stehe.
0: Ja, bitte.

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0: Herr soll auch mit Speisen und Kleidern
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1: Ja.
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2: Elbeut.
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0: 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Vielmehr müssen alle glauben, dass er gerichtet sei. Darauf versteht sich dort jener Mann.
1: Wer aber bürgt hier?
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0: Hast du verstanden?
1: Ja, euer Gnaden.
0: Geh.
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0: 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Merke, 4 Uhr morgens.
1: Ja, ganz wie bei mir.
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2: Nur noch eines, einen Geleitbrief

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0: und für den Herrn, welcher sie begleite.
1: Ja, frei!
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